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3: Guten Tag, liebe Hörerinnen und Hörer, herzlich willkommen zu einer neuen Ausgabe von Treffpunkt am Vormittag. Am Mikrofon begrüßt Sie Gábor Schultheiß, für die Technik im Studio sorgt heute László Strasser. Schön, dass Sie auch heute wieder mit dabei sind. Wir haben für Sie ein abwechslungsreiches Programm vorbereitet. Musikalisch starten wir mit deutscher Popmusik und beliebten Schlagern von Künstlern wie Jürgen Drews, Roland Kaiser, Maite Kelly, Beatrice Egli, DJ Ötzi, Helene Fischer und vielen anderen. Im weiteren Verlauf der Sendung begleiten uns dann Oberkrainer Musik, Blasmusik und ungarndeutsche Kapellen mit traditionellen Klängen. Auch inhaltlich erwartet Sie einiges. In einem zweiteiligen Beitrag beschäftigt sich Alvin Lukács mit der Bedeutung der deutschen Sprache in der Welt. Dabei geht es um die weltweite Verbreitung des Deutschen und um die Institutionen wie den DAAD und die Zentralstelle für das Auslandsschulwesen, die sich für die Förderung der deutschen Sprache und Kultur einsetzen. Außerdem führt uns die Sendung nach Elek in Südungarn. Dort fand am 1. Augustwochenende das 17. Eleker Weltfreundschaftstreffen statt. In einem Gespräch berichtet Josi Ament, Bundesvorsitzender der Landsmannschaft der Deutschen aus Ungarn, über die Bedeutung dieses Treffens, die Verbundenheit zur alten Heimat und die Zukunft solcher Begegnungen. Selbstverständlich halten wir Sie auch heute aktuell informiert. Die Nachrichten hören Sie um 9:15 und um 11 Uhr. Die Meldungen der Ungarndeutschen senden wir um 11:15 und 11:45. Und nun ein Blick auf das Wetter in Ungarn. Der heutige Mittwoch bringt überwiegend sonniges und angenehm warmes Sommerwetter. Die Temperaturen erreichen am Nachmittag meist 30 bis 32 Grad. Örtlich können sie etwas darüber liegen. Die Temperaturen erreichen am Nachmittag meist 31 bis 36 Grad. Örtlich können sie etwas darüber liegen. Regen ist kaum zu erwarten und vielerorts scheint die Sonne von einem nahezu wolkenlosen Himmel. Am Abend lohnt es sich zudem ein Blick in den Himmel, denn über Ungarn kann eine partielle Sonnenfinsternis beobachtet werden. Nun wünschen Ihnen László Strasser und Gábor Schultheiß einen angenehmen Vormittag. Viel Freude mit unseren Beiträgen und der Musik sowie beste Unterhaltung bei Treffpunkt am Vormittag. Bleiben Sie bei uns und genießen Sie die Sendung.

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1: Heute berichten wir über die Vorbereitungen auf die partielle Sonnenfinsternis über Ungarn, neue Entwicklungen im Tierschutz und in der veterinärmedizinischen Forschung, hohe Besucherzahlen an den ungarischen Badeseen, eine besondere japanische Kunstausstellung in Kecskemét, die Weinlesevorbereitungen in mehreren Regionen des Landes, sowie über aktuelle Naturschutzprojekte in den Nationalparks. Das sind die Themen im Treffpunkt am Vormittag am 12. August 2026. Die Nachrichten hören Sie von Gábor Schultheis. Unsere erste Meldung kommt aus der Wissenschaft. In ganz Ungarn richten sich die Blicke auf den Himmel. Heute Abend wird über dem Land eine partielle Sonnenfinsternis zu beobachten sein. Astronomen und Sternwarten bereiten Sonderprogramme für Besucher vor. Die Fachleute weisen darauf hin, dass die Sonnenfinsternis nur mit geeigneten Schutzfiltern betrachtet werden darf. Zahlreiche Bildungseinrichtungen nutzen das Ereignis zudem, um Kindern und Jugendlichen astronomische Zusammenhänge näher zu bringen. Die Finsternis ist voraussichtlich ab 19.24 Uhr zu beobachten. Nun eine Meldung aus dem Bereich Forschung und Bildung. Die Universität für Veterinärmedizin in Budapest hat erklärt, dass Ungarn inzwischen zu den führenden Zentren der Region in der wissenschaftlichen Tierforschung und Tierschutzausbildung zählt. Die Hochschule arbeitet mit zahlreichen internationalen Partnern zusammen und engagiert sich in Projekten zum Schutz von Haus- und Wildtieren. Fachleute sehen darin einen wichtigen Beitrag für die Entwicklung moderner Tierschutzstandards. Kommen wir zum Sommer in Ungarn. Die anhaltend warmen Temperaturen sorgen weiterhin für viele Gäste an den Badeseen des Landes. Besonders am Balaton, am Velencesee und am Teichsee verzeichnen Strände und Freizeitanlagen eine hohe Auslastung. Betreiber berichten, dass Familien und Tagesausflügler vor allem die stabilen Wetterbedingungen nutzen. Die Tourismusexperten rechnen auch in der zweiten Augusthälfte mit einem starken Besucheraufkommen. Eine Kulturmeldung führt uns nach Kecskemét. Dort stößt die Ausstellung Gärten der Stille auf großes Interesse. Die Show präsentiert japanische Kunst, Keramik und traditionelle Handwerksarbeiten. Besucher erhalten Einblicke in die Kultur Japans und können sich mit fernöstlicher Ästhetik und Tradition vertraut machen. Die Ausstellung zählt zu den besonderen Sommerprogrammen der Region. Weiter geht es mit einer Nachricht aus den Weinbaugebieten. In mehreren ungarischen Weinregionen laufen derzeit die Vorbereitungen für die diesjährige Weinlese. Experten rechnen mit einer insgesamt guten Qualität der Trauben. Zwar hat die Sommerhitze die Winzer vor Herausforderungen gestellt, dennoch zeigen sich viele Betriebe vorsichtig optimistisch. Besonders in Villany, Szekszárd und Tokaj wird die Entwicklung der Reben derzeit genau beobachtet. Nun in die Nationalparks des Landes. Naturschützer setzen ihre Programme zum Schutz gefährdeter Tier- und Pflanzenarten fort. In mehreren Schutzgebieten werden Lebensräume gepflegt und wissenschaftlich überwacht. Ziel ist es, die biologische Vielfalt langfristig zu erhalten. Die Verantwortlichen betonen, dass der Schutz natürlicher Lebensräume angesichts zunehmender Wetterextreme immer wichtiger wird. Und nun das Wichtige zum Wetter.
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1: Die Ungarn erwartet morgen sonniges und sehr warmes Sommerwetter. Im Tagesverlauf ziehen örtlich einige Wolkenfelder durch, Niederschläge sind jedoch nur vereinzelt möglich. Die Höchsttemperaturen erreichen 31 bis 36 Grad. Der Wind bleibt meist schwach bis mäßig. In den Abendstunden bleibt es vielerorts angenehm warm. Das waren die Nachrichten im Treffpunkt am Vormittag von Gábor Schultheis.
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0: Deutsch gehört zu den meistgesprochenen Sprachen Europas und spielt auch weit über den deutschsprachigen Raum hinaus eine wichtige Rolle. Wie weit die deutsche Sprache weltweit verbreitet ist und welche Institutionen sich für ihre Förderung einsetzen, darüber hat Albin Lukács einen Beitrag vorbereitet. Im ersten Teil geht es um die Stellung der deutschen Sprache in der Welt und um Organisationen, die sich ihrer Pflege und Verbreitung widmen.
1: Deutsch lernen lohnt sich. Wer Deutsch lernt, verschafft sich Zugang zu einem Land mit einer exzellenten Wissenschaft, einer leistungsstarken Wirtschaft und einer traditionsreichen, attraktiven Kultur, betont der Deutsche Akademische Austauschdienst. Weltweit lernen rund 15,4 Millionen Personen die deutsche Sprache als Fremdsprache. Die meisten Lerner befinden sich in der EU, wo Deutsch nach Englisch die am häufigsten gesprochene Fremdsprache ist. Mit über 90 Millionen Sprechern ist Deutsch zudem die am meisten gesprochene Muttersprache in der Europäischen Union und rangiert unter den 10 stärksten Muttersprachen der Welt. Länderspezifische Auskünfte über die Verbreitung der deutschen Sprache bietet bei DAD Netzwerk Deutsch. Deutschland besitzt mit über 800 Hochschul- und Forschungseinrichtungen ein dichtes Bildungsnetzwerk mit einem breiten Studienangebot und optimalen Bedingungen für die Forschung. Dafür sorgen unter anderem Institutionen wie die Max-Planck-Gesellschaft, die Wissenschaftsgemeinschaft Gottfried Wilhelm Leibniz, die Deutsche Forschungsgemeinschaft, die Fraunhofer Gesellschaft und die Helmholtz-Gemeinschaft Deutsche Forschungszentren. Über das deutsche Hochschulwesen kann man auch mehr beim DAD, bei Bildungsserver, erfahren. Hohe Auslandsinvestitionen und eine große Zahl von Kooperationen zwischen deutschen und ausländischen Unternehmen sprechen dafür, dass Deutsch als Wirtschaftssprache auch künftig von Bedeutung sein wird. Mit seiner einzigartigen Vielfalt von kulturellen Einrichtungen, Archiven und Bibliotheken bietet Deutschland die Möglichkeit, Autoren und Werke der europäischen Kultur aus Vergangenheit und Gegenwart kennenzulernen. Meilensteine der Geistesgeschichte sind auf Deutsch verfasst worden. Die Lutherbibel, Immanuel Kants Philosophie, Johann Wolfgang von Goethes Dichtung, Theodor Mommsen Geschichtsschreibung, Sigmund Freuds Psychologie, Max Webers Soziologie etc. Mehrfach ging der Literaturnobelpreis nach Deutschland, zuletzt an Günter Grass 1999 und Hertha Müller 2009. Auch schon vom Ausland aus kann man sich über die deutsche Kultur gut informieren. Auf den Seiten zur Kultur- und Außenpolitik des Instituts für Auslandsbeziehungen IFA erfährt man mehr.
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0: Die Förderung der deutschen Sprache ist eng mit internationaler Bildungs- und Kulturarbeit verbunden. Dabei spielen Organisationen wie der Deutsche Akademische Austauschdienst, kurz DAAD, sowie die Zentralstelle für das Auslandsschulwesen, die ZFA, eine wichtige Rolle. Im zweiten Teil seines Berichts erläutert Albin Lukács, wie diese Einrichtungen arbeiten und welche Möglichkeiten sie Lernenden und Lehrkräften weltweit eröffnen.
1: Und hier noch kurz, Institution der Deutschförderung. Also an erster Stelle ist der DAAD. Und dann kommt die Deutsche Welle DW. Die Deutsche Welle ist der Auslandsrundfunk Deutschlands. Sie verbreitet weltweit journalistische Angebote multimedial und in 30 Sprachen. Dazu gehören auch Programme zur Förderung der deutschen Sprache, die in der Verantwortung der DW-Akademie entstehen. Aktuell monatlich über 25 Millionen Seitenaufrufe bei rund 2,6 Millionen Visitors, 1,2 Millionen Newsletter-Abonnenten und knapp 2 Millionen Medienabrufe. Das weltweite Interesse an den kostenlosen Multimedia-Deutschkursen der Deutschen Welle ist groß. Hinzu kommen über 1,7 Millionen Fans und Follower in den sozialen Medien Facebook, Twitter, YouTube und so weiter. Mit bis zu 10 genutzten Seiten pro Internetbesuch sind Deutschlernende besonders aktive Nutzer. Und dann kommt der Fachverband Deutsch als Fremdsprache und zweite Sprache und GAST, Gesellschaft für Studienvorbereitung und Testentwicklung. Und schließlich, aber ganz, ganz wichtig, das Goethe-Institut. Und dazu kommt noch die Organisation IDV, der Internationale Deutschlehrerinnen- und Deutschlehrerverband, der 1998

0: traditionelle Veranstaltungen erreicht, zu denen die internationale Tagung der Deutschlehrerinnen und Deutschlehrer IDT, die internationale Deutsche Olympiade in Partnerschaft mit dem Goethe-Institut, Regionaltagungen zu fachlichen Themen in den einzelnen Mitgliedsländern, internationale Delegiertenkonferenz. Dann kommt ZFA, Deutsche Auslandsschularbeit international. Die Zentralstelle für das Auslandsschulwesen betreut die Abteilung des Bundesverwaltungsamtes im Auftrag des Auswärtigen Amts in deutschen Auslandsschulen. Die deutsche Profilschulen und das DSD-Programm. Weltweit werden in 140 deutschen Auslandsschulen, die überwiegend in private Trägerschaft geführt werden, vom Auswärtigen Amt über die ZFA persönlich und finanziell gefördert. Die mehr als 50 Fachberatungen der ZFA betreuen die über 1100 Schulen der Gastländer, die ihren Deutschunterricht darauf ausrichten, das deutsche Sprachdiplom der KMK zu erlangen. Insgesamt werden durch die ZFA weltweit 452.000 Schülerinnen und Schüler gefördert. Alle von der ZFA betreuten Schulen sind Teil des weltweiten Netzwerkes der Initiative Schulen Partner der Zukunft. Orbin Lukács, Budapest für Treffpunkt am Vormittag.
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1: Auch in diesem Jahr wurde der Lebenswerkpreis für Vecsés feierlich verliehen. Heuer erhielt die hohe Auszeichnung Maria Osikowicz-Csendesi. Die Preisträgerin hat ihr ganzes Leben in den Dienst der Stadt gestellt. Als gebürtige Vecséserin leistete sie über 4 Jahrzehnte hinweg eine herausragende pädagogische, gemeinschaftsfördernde und wertschaffende Arbeit, die das Bildungs- und Kulturleben der Stadt nachhaltig geprägt hat. Besonders verdient machte sie sich um die Bewahrung und Weitergabe der ungarndeutschen Traditionen in Vecsés. Ein weiterer Schwerpunkt ihres Wirkens war die Stärkung des katholischen Profils und der christlichen Werte der Petőfi-Schule. Zudem prägt sie seit Jahrzehnten als Organistin und Chorleiterin das kirchenmusikalische Leben der Stadt. Für ihr vielseitiges Engagement wurde sie nun mit dem Lebenswerkpreis für Vecsés geehrt. Wir gratulieren der Preisträgerin ganz herzlich. Die Landesselbstverwaltung der Ungarndeutschen bereitet bereits jetzt die Gala der Ungarndeutschen Selbstverwaltungen im Januar 2027 vor. Dafür werden noch Auftretende für das Kulturprogramm gesucht. Die ausführlichen Informationen hierzu finden Sie auf www.ldu.hu. Die Geschäftsstelle der LDU in der Juliastraße 9 in Budapest geht in die Verwaltungspause. Das Büro wird bis zum 23. August geschlossen sein. Nach der Sommerpause arbeitet die Geschäftsstelle wie gewohnt weiter. Die neueste Folge der Serie Koch mit, mach mit ist da. In der neuen Episode werden im Rahmen des LDU-Jugendprojekts traditionelle ungarndeutsche Speisen aus Vallei vorgestellt. Weitere Infos und das Video finden Sie auf der Homepage der LDU oder auf Facebook. Unter dem Titel Das begehrte Prachtstück, die Kunst von Béla Gruber, ist zurzeit eine Gedenkausstellung in der Ungarischen Nationalgalerie zu sehen. Die Ausstellung im Festungspalais Gebäude B kann bis zum 23. August besichtigt werden. Die Doppelausstellung Bilder und Geschichten aus Vergangenheit und Gegenwart des Fotografen Károly Csorba kann nach vorheriger Anmeldung unter info@zentrum.hu bis Anfang September im Otto-Heineck-Saal des Hauses der Ungarndeutschen in der Lendvai-Straße 22 in Budapest besichtigt werden. Die Besucher haben dabei die Möglichkeit, nicht nur die besondere fotografische Welt von Károly Csorba kennenzulernen, sondern auch jene kulturellen und gemeinschaftlichen Werte zu entdecken, die sein künstlerisches Schaffen inspirieren. Vorbeischauen lohnt sich. Am 15. August findet die schwäbische Hochzeit in Miklósi statt. Das Programm beginnt um 14 Uhr bei der Freilichtbühne. Von hier aus startet der Hochzeitszug. Eine Teilnahme am Abendessen ist nur nach vorheriger Anmeldung möglich. Registration und weitere Informationen erhalten Sie von der Selbstverwaltung von Miklósi. Werden auch Sie Teil einer echten schwäbischen Hochzeit und erleben Sie die Feierlichkeiten mit. Alle Interessenten werden herzlich erwartet. Der Kulturtag der Stadt Hajós wird am 15. August veranstaltet. Zwischen 15 und 19 Uhr erwarten verschiedene Freizeitaktivitäten die Kinder und das Festprogramm beginnt um 18 Uhr. Der Veranstaltungsort ist der Anna-Maria-Hallplatz in Hajós. Alle sind herzlich willkommen. Die Kirmes in Neudörfel findet am 15. August statt. Das Programm beginnt um 16 Uhr mit der Heiligen Messe. Ab 18.45 Uhr folgt der Auftritt der Saarer Tanzgruppe und ab 19 Uhr spielen die Tarianer Spitzbuam zum Tanz auf. Während des Nachmittags stehen den Kindern verschiedene Spiele zur Verfügung. Der Veranstaltungsort ist die Bühne beim Kulturhaus. Das Spätschoppen in Pécsvár wird ebenfalls am 15. August organisiert. Das Kulturprogramm beginnt um 17 Uhr. Die Gäste werden auch diesmal auf dem Dreifaltigkeitsplatz vor dem Rathaus erwartet. Die Organisatoren freuen sich auf viele Teilnehmer. Die Fünfkirchner Deutsche Selbstverwaltung und der Lenau-Verein organisieren auch im August noch die Platzkonzerte in Fünfkirchen. Das nächste Konzert findet am 16. August ab 18 Uhr im Hof vom Lenau-Haus in der Munkácsi-Straße 8 in Fünfkirchen statt. Für beste Musik sorgt die Alte Kameraden Blaskapelle. Alle Blasmusikliebhaber sind herzlich willkommen. Die nächste deutsche Messe in Fünfkirchen wird am 16. August um 16 Uhr im Dom von Fünfkirchen zelebriert. Alle Gläubigen werden herzlich erwartet. Wer das Tanzbein schwingen möchte, sollte sich den 29. August bereits jetzt im Kalender anstreichen. Dann findet nämlich in Polan der zweite landesweite schwäbische Jugendball statt. Ein buntes Programm, traditionelle Musik und viel Geselligkeit erwarten hier das Publikum. Auch für den Herbst lohnt es sich bereits jetzt zu planen. Absolutes Muss für Blasmusikfans ist das schwäbische Musikwochenende in Willand, das für den 11. und 12. September angekündigt ist. Und eine Meldung in eigener Sache: Zwischen dem 12. und 14. August finden Wartungsarbeiten an der Sendestation im Raum Szolnok statt. Im Zeitraum zwischen 8 Uhr morgens am 12. August und 20 Uhr abends am 14. August kann es deshalb zu Störungen bzw. Ausfällen unserer Sendungen kommen. Nach der Beendigung der Arbeiten wird der Nationalitätensender wieder wie gewohnt empfangbar sein. Soweit die Meldungen der Ungarndeutschen am 12. August, gesprochen von Gábor Schultheis.
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1: Heute berichten wir über die Vorbereitungen auf die partielle Sonnenfinsternis über Ungarn, neue Entwicklungen im Tierschutz und in der veterinärmedizinischen Forschung, hohe Besucherzahlen an den ungarischen Badeseen, eine besondere japanische Kunstausstellung in Kecskemét, die Weinlesevorbereitungen in mehreren Regionen des Landes, sowie über aktuelle Naturschutzprojekte in den Nationalparks. Das sind die Themen im Treffpunkt am Vormittag am 12. August 2026. Die Nachrichten hören Sie von Gábor Schulteis. Unsere erste Meldung kommt aus der Wissenschaft. In ganz Ungarn richten sich die Blicke auf den Himmel. Heute Abend wird über dem Land eine partielle Sonnenfinsternis zu beobachten sein. Astronomen und Sternwarten bereiten Sonderprogramme für Besucher vor. Die Fachleute weisen darauf hin, dass die Sonnenfinsternis nur mit geeigneten Schutzfiltern betrachtet werden darf. Zahlreiche Bildungseinrichtungen nutzen das Ereignis zudem, um Kindern und Jugendlichen astronomische Zusammenhänge näher zu bringen. Die Finsternis ist voraussichtlich ab 19.24 Uhr zu beobachten. Nun eine Meldung aus dem Bereich Forschung und Bildung. Die Universität für Veterinärmedizin in Budapest hat erklärt, dass Ungarn inzwischen zu den führenden Zentren der Region in der wissenschaftlichen Tierforschung und Tierschutzausbildung zählt. Die Hochschule arbeitet mit zahlreichen internationalen Partnern zusammen und engagiert sich in Projekten zum Schutz von Haus- und Wildtieren. Fachleute sehen darin einen wichtigen Beitrag für die Entwicklung moderner Tierschutzstandards. Kommen wir zum Sommer in Ungarn. Die anhaltend warmen Temperaturen sorgen weiterhin für viele Gäste an den Badeseen des Landes. Besonders am Balaton, am Velencesee und am Teichsee verzeichnen Strände und Freizeitanlagen eine hohe Auslastung. Betreiber berichten, dass Familien und Tagesausflügler vor allem die stabilen Wetterbedingungen nutzen. Die Tourismusexperten rechnen auch in der zweiten Augusthälfte mit einem starken Besucheraufkommen. Eine Kulturmeldung führt uns nach Kecskemét. Dort stößt die Ausstellung Gärten der Stille auf großes Interesse. Die Show präsentiert japanische Kunst, Keramik und traditionelle Handwerksarbeiten. Besucher erhalten Einblicke in die Kultur Japans und können sich mit fernöstlicher Ästhetik und Tradition vertraut machen. Die Ausstellung zählt zu den besonderen Sommerprogrammen der Region. Weiter geht es mit einer Nachricht aus den Weinbaugebieten. In mehreren ungarischen Weinregionen laufen derzeit die Vorbereitungen für die diesjährige Weinlese. Experten rechnen mit einer insgesamt guten Qualität der Trauben. Zwar hat die Sommerhitze die Winzer vor Herausforderungen gestellt, dennoch zeigen sich viele Betriebe vorsichtig optimistisch. Besonders in Villany, Szekszárd und Tokaj wird die Entwicklung der Reben derzeit genau beobachtet. Nun in die Nationalparks des Landes. Naturschützer setzen ihre Programme zum Schutz gefährdeter Tier- und Pflanzenarten fort. In mehreren Schutzgebieten werden Lebensräume gepflegt und wissenschaftlich überwacht. Ziel ist es, die biologische Vielfalt langfristig zu erhalten. Die Verantwortlichen betonen, dass der Schutz natürlicher Lebensräume angesichts zunehmender Wetterextreme immer wichtiger wird. Und nun das Wichtige zum Wetter.
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1: Die Ungarn erwartet morgen sonniges und sehr warmes Sommerwetter. Im Tagesverlauf ziehen örtlich einige Wolkenfelder durch. Niederschläge sind jedoch nur vereinzelt möglich. Die Höchsttemperaturen erreichen 31 bis 36 Grad. Der Wind bleibt meist schwach bis mäßig. In den Abendstunden bleibt es vielerorts angenehm warm. Das waren die Nachrichten im Treffpunkt am Vormittag von Gábor Schulteis.
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0: Am 1. Augustwochenende stand die südungarische Stadt Elek wieder ganz im Zeichen der Begegnung. Zum bereits 17. Mal kamen ehemalige und heutige Elecker sowie ihre Nachkommen aus vielen Ländern zum Weltfreundschaftstreffen zusammen. Mit dabei war auch Josi Ament, der Bundesvorsitzende der Landsmannschaft der Deutschen aus Ungarn, dessen Familie ebenfalls mit Elek verbunden ist. Ich habe mit ihm zuerst über diese Heimatverbundenheit gesprochen.
1: Wir fangen das Gespräch praktisch immer so an, und ich habe das auch für heute so gedacht, dass wir das so anfangen, dass wir über diese Beziehung Josi Ament und Elek sprechen. Vielleicht haben das schon die Zuhörer gehört, aber es gibt sicherlich noch einige, die das nicht wissen, was Josi Ament in Elek macht.
2: Ja, also der Josi Ament hat seine familiären Wurzeln hier in Elek. Und mein Vater ist hier in Elek geboren, noch vor der Vertreibung, und ist als 5-jähriges Kind nach Deutschland vertrieben worden. Und mich haben die familiären Zusammenhänge sehr interessiert, und da bin ich schon in jungen Jahren, 1987, das erste Mal nach Elek gekommen, damals mit meinen Eltern, um einfach zu wissen und zu erfahren, wo hat meine Familie väterlicherseits gelebt. Meine Mutter kommt aus der Oststeiermark, die hat mit Ungarn und den Ungarndeutschen nichts zu tun. Meine Eltern haben sich in Deutschland kennengelernt und geheiratet, aber mich hat diese ungarndeutsche Seite interessiert. Die österreichische Seite hatten wir regelmäßig besucht, weil meine Großeltern dort gelebt haben, aber meine Elecker Großeltern, mein Großvater habe ich nie kennengelernt, der ist schon viel zu früh gestorben, und auch meine Großmutter ist an einem schweren Nierenleiden gestorben, das sie aus Russland mitgenommen hat. Meine Großmutter war 2,5 Jahre zum Malenki Robot verschleppt, und ich habe da nicht damals, wie sie mir da erzählt hat als Kleinkind, natürlich die Zusammenhänge nicht verstanden. Aber es hat mich immer interessiert, wo sind die Wurzeln, wo komme ich her? Wo haben meine Vorfahren gelebt? Und aus diesem ersten Besuch sind weitere Besuche entstanden, ist immer mehr geworden. Ich habe viele Freunde hier kennengelernt, ich habe die große Liebe hier kennengelernt. Meine Frau ist auch Ungarndeutsche, aber sie ist die Nachfahrin oder Nachkomme von einer heimatverbliebenen Elecker-Familie, während ich der Nachfahre einer heimatvertriebenen Elecker-Familie bin. Und deshalb fühlen wir uns in Elek natürlich pudelwohl. Wir sind 3-4 Mal im Jahr in Elek, also 6-7 Wochen, wie wir das halt hinbekommen, da ich auch beruflich natürlich etwas anderes mache, wie Bundesvorsitzender der Landsmannschaft. Und daraus ist natürlich Freundschaft, Liebe, aber auch, es ist eine Lebensaufgabe für mich geworden, auch nicht nur die hier in Elek Freunde zu haben, sondern auch die Menschen zwischen Deutschland und Elek zu verbinden. Und ich glaube, das ist in den letzten 20 Jahren recht gut gelungen.
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0: Das Weltfreundschaftstreffen in Elek ist weit mehr als ein Wiedersehen alter Freunde. Es ist auch ein Zeichen dafür, wie lebendig die Beziehung der Deutschen aus Ungarn über Grenzen hinweg geblieben sind. Im zweiten Teil unseres Gesprächs spricht Joshi Ament über seine Beziehung zu Elek und warum Elek für viele Menschen bis heute ein besonderer Ort geblieben ist.
1: Du hast ja gesagt, du wolltest schon immer wissen, woher du kommst. War diese starke Bindung, sage ich mal, schon als Kind bei dir präsent? Oder ist es dann eher mit diesem Besuch 1987 oder mit den nachfolgenden Besuchen immer stärker oder präsenter geworden?
2: Also wir hatten in der Familie einen sehr großen Zusammenhalt, einfach sicherlich aufgrund der Vertreibungsgeschichte, dass mein Urgroßvater geschaut hat, dass die Kinder und Schwiegerkinder und dann auch später die Enkelkinder und ich bin Urenkel dann von meinem Urgroßvater, dass wir zusammengekommen sind. Und ich bin einer der jüngsten Urenkelkinder und habe damit auch noch sehr viel miterlebt, weil ich mit meinen Eltern damals mitgegangen bin. Da waren meine Großcousins schon nicht mehr dabei, aber wie solche Familientreffen waren. Und mir ist in dieser Zeit, in den Anfang 80er Jahren, war immer die Rede, ah, der Cousin, diese Cousine meines Vaters, die fahren heim. War immer die Rede davon, die fahren heim. Ja, also liegt auch daran, mein Vater ist auch der Jüngste in seiner Generation, der hat da gar nicht so diesen Heimatbezug gehabt, weil er 5 Jahre alt war. Aber sein Cousin ist 10 Jahre älter, der war 15, der die Vertreibung natürlich ganz anders erlebt. Und auch seine älteren Cousinen. Und auch wir hatten ja noch Verwandtschaft in Elek. Es ist ja nicht alles vertrieben worden durch diesen Malenki-Robot. Ist die Familie ja tatsächlich komplett auseinandergerissen worden, sodass da auch Cousins und Cousinen vom Großvater und von der Großmutter hier waren, aber die Geschwister alle in Deutschland. Und wenn wir da zusammengekommen sind zu traditionellen Familienfesten, hat es nicht lange gedauert und dann haben die Älteren angefangen, von daheim zu erzählen. Und dann sind die gewechselt in der Sprache. Und dann haben die miteinander Mundart gesprochen, Elecker Dialekt. Und das hat mich so fasziniert, dass ich die Geschichten dieser Generation gehört habe, die Familiengeschichten. Und der hat erzählt, der hat dort gewohnt und der war dort. Und dann habe ich mich dafür interessiert. Und dann erinnere ich mich an eine ganz besondere Familienfeier. Dann habe ich meinen Großonkel gefragt, also er war Jahrgang 1912, also er lebt schon lange nicht mehr. Ja, wie gehören denn eigentlich wir alle zusammen? Und dann haben wir ein großes DIN A3 Blatt Papier genommen und dann angefangen aufzumalen. Das ist mein Vater, hat er gesagt, das ist dein Großvater, da bin ich, also wir sind die Kinder und das sind die Enkelkinder und da bist du. Und dann habe ich ihn gefragt, ja, weißt du auch, wer dein Großvater war? Er sagte, ja, mein Großvater habe ich auch noch gekannt, der ist 1928 gestorben. War natürlich eine Wahnsinnszahl, geboren 1848, gestorben 1928. Und mein Großonkel wusste das noch alles. Und dieser Stammbaum ist 1985 entstanden, den habe ich heute noch. Das gibt vielleicht auch irgendwann mal ein Museumsstück. Da ist die Faszination auch über die Familienforschung entstanden und dann die Gespräche in der Familie, die Besuche hier in Elek. Auch hier in Elek hatte ich eine wahnsinnsbleibende Erinnerung. Als ich damals 1987 beim Elecker Pfarrer war und dann gefragt habe, ob ich Einsicht nehmen darf in die Kirchenbücher, fragte er ja, wer bist du überhaupt? Dann sage ich, ja, Joshi Ament. Ja, Ament. Ja, was für ein Ament. In Elek hat es viele Aments gegeben. Dann habe ich ihm ein bisschen erklärt, mein Urgroßvater war der Ament Mishkabachi, ist 1946 vertrieben worden, also er kam nie wieder zurück nach Elek. Und ich war 87, also über 40 Jahre später in Elek, dann hat der Pfarrer den Kopf gesenkt und hat gesagt, an den armen Mishkabachi kann ich mich noch sehr gut erinnern. Wenn der in Neu-Elek an der Schule geschrien hat, habe ich das hier in der Kirche gehört, das war ein Mann. Ja, und diese Geschichte kriegst du erzählt von deinem eigenen Urgroßvater, von einem Pfarrer, der 1200 Kilometer entfernt wohnt, 40 Jahre den Mensch nicht mehr gesehen hat und sagt, an dem kann ich mich noch sehr gut erinnern. Also das Herz hat wahrscheinlich bis zum Hals geschlagen und ist in die Hosentasche gerutscht, das hat überall gepocht. Das sind so die wirklich die ganz schönen Erinnerungen, die ersten Anfangserinnerungen, die ich hier hatte, die vielleicht auch tatsächlich mein Leben geprägt haben, bis zum heutigen Tag.
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1: Auch in diesem Jahr wurde der Lebenswerkpreis für Vecsés feierlich verliehen. Heuer erhielt die hohe Auszeichnung Maria Osikowicz-Csendesi. Die Preisträgerin hat ihr ganzes Leben in den Dienst der Stadt gestellt. Als gebürtige Vecséserin leistete sie über 4 Jahrzehnte hinweg eine herausragende pädagogische, gemeinschaftsfördernde und wertschaffende Arbeit, die das Bildungs- und Kulturleben der Stadt nachhaltig geprägt hat. Besonders verdient machte sie sich um die Bewahrung und Weitergabe der ungarndeutschen Traditionen in Vecsés. Ein weiterer Schwerpunkt ihres Wirkens war die Stärkung des katholischen Profils und der christlichen Werte der Petőfi-Schule. Zudem prägt sie seit Jahrzehnten als Organistin und Chorleiterin das kirchenmusikalische Leben der Stadt. Für ihr vielseitiges Engagement wurde sie nun mit dem Lebenswerkpreis für Vecsés geehrt. Wir gratulieren der Preisträgerin ganz herzlich. Die Landesselbstverwaltung der Ungarndeutschen bereitet bereits jetzt die Gala der Ungarndeutschen Selbstverwaltungen im Januar 2027 vor. Dafür werden noch Auftretende für das Kulturprogramm gesucht. Die ausführlichen Informationen hierzu finden Sie auf www.ldu.hu. Die Geschäftsstelle der LDU in der Juliastraße 9 in Budapest geht in die Verwaltungspause. Das Büro wird bis zum 23. August geschlossen sein. Nach der Sommerpause arbeitet die Geschäftsstelle wie gewohnt weiter. Die neueste Folge der Serie Koch mit, mach mit ist da. In der neuen Episode werden im Rahmen des LDU-Jugendprojekts traditionelle ungarndeutsche Speisen aus Vallei, Vallei vorgestellt. Weitere Infos und das Video finden Sie auf der Homepage der LDU oder auf Facebook. Unter dem Titel Das begehrte Prachtstück, die Kunst von Béla Gruber, ist zurzeit eine Gedenkausstellung in der Ungarischen Nationalgalerie zu sehen. Die Ausstellung im Festungspalais Gebäude B kann bis zum 23. August besichtigt werden. Die Doppelausstellung Bilder und Geschichten aus Vergangenheit und Gegenwart des Fotografen Károly Csorba kann nach vorheriger Anmeldung unter info@zentrum.hu bis Anfang September im Otto-Heineck-Saal des Hauses der Ungarndeutschen in der Lendvai-Straße 22 in Budapest besichtigt werden. Die Besucher haben dabei die Möglichkeit, nicht nur die besondere fotografische Welt von Károly Csorba kennenzulernen, sondern auch jene kulturellen und gemeinschaftlichen Werte zu entdecken, die sein künstlerisches Schaffen inspirieren. Vorbeischauen lohnt sich. Am 15. August findet die schwäbische Hochzeit in Miklósi statt. Das Programm beginnt um 14 Uhr bei der Freilichtbühne. Von hier aus startet der Hochzeitszug. Eine Teilnahme am Abendessen ist nur nach vorheriger Anmeldung möglich. Registration und weitere Informationen erhalten Sie von der Selbstverwaltung von Miklósi. Werden auch Sie Teil einer echten schwäbischen Hochzeit und erleben Sie die Feier.

0: Feierlichkeiten mit. Alle Interessenten werden herzlich erwartet. Der Kulturtag der Stadt Hajós wird am 15. August veranstaltet. Zwischen 15 und 19 Uhr erwarten verschiedene Freizeitaktivitäten die Kinder und das Festprogramm beginnt um 18 Uhr. Der Veranstaltungsort ist der Anna-Maria-Hallplatz in Hajós. Alle sind herzlich willkommen. Die Kirmes in Neudörfel findet am 15. August statt. Das Programm beginnt um 16 Uhr mit der Heiligen Messe. Ab 18.45 Uhr folgt der Auftritt der Saarer Tanzgruppe und ab 19 Uhr spielen die Tarianer Spitzbuben zum Tanz auf. Während des Nachmittags stehen den Kindern verschiedene Spiele zur Verfügung. Der Veranstaltungsort ist die Bühne beim Kulturhaus. Das Spätschoppen in Pécsvár wird ebenfalls am 15. August organisiert. Das Kulturprogramm beginnt um 17 Uhr. Die Gäste werden auch diesmal auf dem Dreifaltigkeitsplatz vor dem Rathaus erwartet. Die Organisatoren freuen sich auf viele Teilnehmer. Die Fünfkirchner Deutsche Selbstverwaltung und der Lienau-Verein organisieren auch im August noch die Platzkonzerte in Fünfkirchen. Das nächste Konzert findet am 16. August ab 18 Uhr im Hof vom Lienau-Haus in der Munkácsi-Straße 8 in Fünfkirchen statt. Für beste Musik sorgt die Alte Kameraden-Blaskapelle. Alle Blasmusikliebhaber sind herzlich willkommen. Die nächste deutsche Messe in Fünfkirchen wird am 16. August um 16 Uhr im Dom von Fünfkirchen zelebriert. Alle Gläubigen werden herzlich erwartet. Wer das Tanzbein schwingen möchte, sollte sich den 29. August bereits jetzt im Kalender anstreichen. Dann findet nämlich in Polan der zweite landesweite schwäbische Jugendball statt. Ein buntes Programm, traditionelle Musik und viel Geselligkeit erwarten hier das Publikum. Auch für den Herbst lohnt es sich bereits jetzt zu planen. Absolutes Muss für Blasmusikfans ist das schwäbische Musikwochenende in Willand, das für den 11. und 12. September angekündigt ist. Und eine Meldung in eigener Sache. Zwischen dem 12. und 14. August finden Wartungsarbeiten an der Sendestation im Raum Szolnok statt. Im Zeitraum zwischen 8 Uhr morgens am 12. August und 20 Uhr abends am 14. August kann es deshalb zu Störungen bzw. Ausfällen unserer Sendungen kommen. Nach der Beendigung der Arbeiten wird der Nationalitätensender wieder wie gewohnt empfangbar sein. Soweit die Meldungen der Ungarndeutschen am 12. August. Gesprochen von Gábor Schultheis.
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Das war Treffpunkt am Vormittag, liebe Zuhörer, am 12. August mit László Strasser und Gábor Schultheis. www.mediaclick.hu, das ist unsere Internetseite. Auf nemet@radio.hu erwarten wir Ihre E-Mails. Morgen ist meine Kollegin Marta Schelmet, sie führt Sie da. Schalten Sie auch am Donnerstag ein. Die letzte Runde spielt heute die Heimattöne Kapelle. Hochgeber und Profsen.

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3: Guten Tag, liebe Hörerinnen und Hörer. Herzlich willkommen zu einer neuen Ausgabe von Treffpunkt am Vormittag am Dienstag, den 11. August. Am Mikrofon begrüßt Sie Gábor Schultheis. Für die Technik im Studio ist heute László Strasser verantwortlich. Wir begleiten Sie in den kommenden zwei Stunden mit viel abwechslungsreicher deutschsprachiger Musik, interessanten Gesprächen und aktuellen Informationen. Im Mittelpunkt unserer heutigen Sendung stehen unter anderem zwei spannende Themen. Wir erinnern an das Attentat auf Adolf Hitler am 20. Juli 1944 und hören dazu zwei Beiträge von Albin Lukács. Außerdem berichten wir über das 17. Welttreffen der Eleker, das Anfang August in Elek stattgefunden hat. Dazu hören wir ein Interview mit László Wittmann, dem Vorsitzenden der deutschen Selbstverwaltung von Elek, in zwei Teilen. Selbstverständlich halten wir Sie auch auf dem Laufenden. Die Nachrichten hören Sie heute um 10.15 Uhr und um 11 Uhr. Die Meldungen der Ungarndeutschen mit Melita Hengel senden wir um 10.45 Uhr sowie um 11.45 Uhr. Und nun ein Blick auf das Wetter in Ungarn. Uns erwartet heute ein sonniger, trockener und ausgesprochen heißer Sommertag. Die Temperaturen steigen vielerorts auf 35 bis 38 Grad. Nur wenige Wolken ziehen über den Himmel. Wer unterwegs ist, sollte auf ausreichend Flüssigkeit und Sonnenschutz achten. Wir wünschen Ihnen einen angenehmen Vormittag, gute Unterhaltung und viel Freude mit Treffpunkt am Vormittag. Schön, dass Sie auch heute mit dabei sind.
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1: Wir berichten heute über den Start des Sziget-Festivals in Budapest, neue archäologische Funde aus der Landnahmezeit, den 160. Geburtstag des Budapester Zoos, die anhaltend niedrigen Wasserstände der Donau, Fortschritte in der ungarischen Forschung, eine erfolgreiche Sommersaison im Inlandtourismus sowie aktuelle Entwicklungen im Kulturbereich. Sie hören die Nachrichten im Treffpunkt am Vormittag am 11. August, zusammengestellt von Gabor Schulteis. Wir beginnen mit einem der größten Kulturereignisse des Landes. In Budapest laufen die letzten Vorbereitungen für das diesjährige Sziget-Festival. Bereits heute reisen tausende Besucher aus dem In- und Ausland auf die Óbuda-Insel. Die Veranstalter rechnen erneut mit Gästen aus mehr als 100 Ländern. Trotz der Herausforderungen des Sommers, insbesondere bei Energie- und Wasserversorgung, sehen sich die Organisatoren gut vorbereitet. Das Festival gilt weiterhin als eines der bedeutendsten Musikereignisse Europas. Eine Nachricht aus der Archäologie. Im Komitat Pest haben Experten eine außergewöhnlich wertvolle Sammlung von Fundstücken aus der Zeit der ungarischen Landnahme vorgestellt. Die Archäologen sprechen von einem wichtigen Beitrag zur Erforschung der frühen Geschichte Ungarns. Die Objekte sollen nach ihrer wissenschaftlichen Auswertung auch der Öffentlichkeit präsentiert werden und könnten neue Einblicke in das Leben vor mehr als 1000 Jahren ermöglichen. Nun nach Budapest in den Zoo. Der Budapester Zoo und Botanische Garten feiert in diesem Jahr sein 160-jähriges Bestehen. Aus diesem Anlass fanden am Wochenende zahlreiche Sonderprogramme für Familien statt. Besucher konnten an Führungen teilnehmen, seltene Tierarten kennenlernen und einen Blick hinter die Kulissen werfen. Der Zoo gehört zu den ältesten zoologischen Einrichtungen Europas und bleibt eine der beliebtesten Freizeitattraktionen des Landes. Kommen wir nun zu einem Umweltthema. Die niedrigen Wasserstände der Donau beschäftigen weiterhin Fachleute und Anwohner. An mehreren Stellen wurden in den vergangenen Tagen historische Gegenstände sichtbar, die jahrzehntelang unter Wasser lagen. Experten beobachten die Situation aufmerksam. Gleichzeitig betonen die Wasserbehörden, dass die Trinkwasserversorgung weiterhin gesichert ist. Die anhaltende Trockenheit zeigt jedoch deutlich, vor welchen Herausforderungen die Region in den kommenden Jahren stehen könnte. Jetzt zur Wissenschaft. Ungarische Forschungseinrichtungen bauen ihre Aktivitäten im Bereich der künstlichen Intelligenz weiter aus. Neue Programme sollen Unternehmen, Bildungseinrichtungen und Privatpersonen beim sicheren Umgang mit modernen KI-Anwendungen unterstützen. Wissenschaftler sehen darin einen wichtigen Schritt, um Innovationen schneller in den Alltag zu integrieren und gleichzeitig Risiken besser einschätzen zu können. Ein Blick auf den Tourismus. Die Sommerferien sorgen weiterhin für eine rege Reisetätigkeit innerhalb Ungarns. Besonders die Regionen rund um den Balaton sowie zahlreiche Kurorte melden gute Besucherzahlen. Hotels und Gästehäuser berichten von einer stabilen Nachfrage. Tourismusfachleute bewerten die bisherige Sommersaison insgesamt positiv und erwarten auch für die kommenden Wochen ein hohes Gästeaufkommen. Und noch eine Kulturmeldung zum Schluss. Die Ungarische Nationalgalerie hat die Laufzeit ihrer beliebten Ausstellung Dolce Vita verlängert. Wegen des großen Besucherinteresses bleibt die Schau länger geöffnet als ursprünglich geplant. Die Ausstellung präsentiert bedeutende Werke und beleuchtet verschiedene Aspekte europäischer Lebenskunst. Kulturinteressierte erhalten damit zusätzliche Gelegenheit für einen Besuch in Budapest.
0: Das Wetter.
1: Ungarn erwartet heute überwiegend sonniges und warmes Sommerwetter. Im Tagesverlauf bilden sich örtlich einige Quellwolken, Niederschläge sind jedoch nur vereinzelt möglich. Die Höchsttemperaturen liegen zwischen 31 und 36 Grad. Dazu weht meist ein schwacher bis mäßiger Wind. Auch am Abend bleibt es vielerorts angenehm warm. Das waren die Nachrichten im Treffpunkt am Vormittag, am Mikrofon mit Gabor Schulteis. Ich wünsche Ihnen einen angenehmen Dienstag und einen erfolgreichen Start in den Tag.
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0: Am 20. Juli 1944 versuchte eine Gruppe deutscher Offiziere, Adolf Hitler durch ein Bombenattentat zu töten und das NS-Regime zu stürzen. Der Anschlag scheiterte, die Folgen waren dramatisch. Hunderte Beteiligte wurden verhaftet und hingerichtet. Anlässlich dieses historischen Datums erinnert Albin Lukács an die Ereignisse jenes Tages und an den deutschen Widerstand gegen Hitler.
1: 20. Juli 1944, vor 82 Jahren, Attentat auf Adolf Hitler. Vor 82 Jahren scheiterte die Widerstandsgruppe um Klaus Schenk, Graf von Stauffenberg mit ihrem Attentatsversuch auf Adolf Hitler. Der Umsturzversuch war eine der bedeutendsten NS-Widerstandsaktionen. Der 20. Juli 1944 gegen 12.40 Uhr, Klaus Schenk, Graf von Stauffenberg, stellt seine Aktentasche mit einer Bombe in der Nähe Adolf Hitlers ab und verlässt unter einem Vorwand den Raum. Wenige Minuten später kommt es in der Wolfsschanze, Hitlers Führerhauptquartier bei Rastenburg, zur Explosion. Mindestens vier der 24 Anwesenden werden getötet. Hitler überlebt leicht verletzt. Das Attentat und der Umsturz waren von langer Hand geplant. Von einer heterogenen Gruppe ziviler und militärischer Oppositionelle, unter ihnen Generäle, Offiziere sowie Verwaltungsbeamte, ein umfangreiches konspiratives Netzwerk von über 200 Personen. Es bestanden Kontakte zum Kreisauer Kreis der Widerstandsgruppe um Helmut James Graf von Moltke. Treibende Kraft der Widerstandsgruppe des 20. Juli war Klaus Schenk, Graf von Stauffenberg, Offizier der deutschen Wehrmacht. Stauffenberg war zunächst kein ausgesprochener Gegner des NS-Regimes. Er begrüßte sogar einige der Grundideen des Nationalsozialismus. Unter dem Eindruck von Hitlers aggressiver Kriegsführung, der Massenmorde an Juden, hoher Verluste der Wehrmacht in Russland und der brutalen Behandlung der Zivilbevölkerung in den besetzten Gebieten, drängte jedoch seit dem Frühjahr 1942 auf einen Staatsstreich. Über General Friedrich Olbricht kam Stauffenberg in Verbindung mit Karl Gördeler und Ludwig Beck und schloss sich ihren aktiven Widerstandsbemühungen an. Die Gruppe um Stauffenberg plante den militärischen Umsturz mit dem Ziel, Hitler auszuschalten, die nationalsozialistische Herrschaft und den Krieg zu beenden. Um neue politische Handlungsmöglichkeit zu schaffen, wollten die Verschwörer die militärische Befehlsgewalt Hitlers brechen und die Regierungsverantwortung übernehmen. Die Motive der Verschwörer waren vielfältig und auch über ein künftiges Staatsmodell waren sie nun unterschiedlicher Auffassung. Was die Gegner des Nationalsozialismus einte, war der Wille, den Verbrechen der NS-Herrschaft ein Ende zu setzen.
0: Nach ein wenig Musik sind wir mit weiteren interessanten Angaben zum Thema zurück.
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0: Eine Aktentasche, eine Bombe und die Hoffnung auf ein Ende des Krieges. Vor 82 Jahren wagten deutsche Widerstandskämpfer den Versuch, Adolf Hitler zu töten. Das Attentat vom 20. Juli 1944 ging als einer der bekanntesten Momente des Widerstands gegen das NS-Regime in die Geschichte ein. Was damals geschah und welche Folgen der gescheiterte Anschlag hatte, darüber berichtet Albin Lukács.
1: Für die Zeit nach dem Umsturz existierten bereits konkrete Pläne. General Friedrich Olbricht, Generaloberst Ludwig Beck, Albrecht Ritter, Merz von Quirnheim, Generalmajor Henning von Treschow sowie Karl Friedrich Gördeler, Kopf des zivilen Widerstandes, hatten monatelange Konspiration die Operation Walkür erarbeitet. Der Plan basierte auf der bereits vorhandenen Geheimkommandosache der Nationalsozialisten mit der etwaige Aufstände ausländischer Zwangsarbeiter im Deutschen Reich niedergeschlagen werden sollten. Auf dieser Grundlage knüpfte die Gruppe ein Netz von Vertrauensleuten in Wehrkreisen, wichtigen Ämtern und in den Berliner Schaltstellen der Macht. Auch der Entwurf einer Regierungserklärung, die von Beck als provisorischem Staatsoberhaupt und Gördeler als Kanzler unterzeichnet werden sollte, war bereits ausgearbeitet. Das Attentat am 20. Juli schlug fehl und damit die gesamte Operation Walkür. Noch in derselben Nacht wurden Stauffenberg und weitere Hauptverantwortliche des Attentats im Hof des Bänderbocks, der Berliner Zentrale des Umsturzversuches, erschossen. Ludwig Beck wurde zum Selbstmord gezwungen. Henning von Treschow nahm sich später an der Ostfront das Leben. In den Tagen nach dem Attentatsversuch nahm die Gestapo Tausende von Regimegegnern fest. 3-4 jungen Offizieren ist es möglich gewesen, das Bänderbock zu verlassen, und zwar deshalb, weil sie als Kinder dort im Gebäude wohnten und sie wussten, wie der Fluchtweg aussieht, wie sie den Fluchtweg benutzen sollen, und das hat ihnen das Leben gerettet. Wir möchten jetzt, meine Damen und Herren, aus einem Buch der Geschichte von Hubertus Prinz zu Löwenstein mit dem Titel Deutsche Geschichte zitieren, was er zum 20. Juli gemeint hat. Der 20. Juli war der letzte Befreiungsversuch vom nationalsozialistischen Regime gescheitert. Damit ging in den Folterkammern mit Hinrichtungsstätten jenes Regimes die einzige Hoffnung auf einen erträglichen Frieden unter. Wäre der 20. Juli geglückt und eine vertrauenswürdige Regierung zur Macht gekommen, mit Männern wie Karl Friedrich Gördeler, Wilhelm Leuschner, den Grafen Stauffenberg und den freiheitlich gesinnten Offizieren, hätten auch die Rachepolitiker um Roosevelt nicht die Möglichkeit gehabt, einen sofortigen Friedensschluss zu vereiteln. Dennoch hat auch ein Misslingen, der 20. Juli, eine große geschichtliche Rolle gespielt. Selbst die böseste Propaganda konnte jetzt nicht mehr behaupten, dass alle Deutschen Nazis seien und durch die Abkürzung des Krieges in Deutschland von der Atombombe verschont geblieben. Albin Lukács aus Budapest für Treffpunkt am Vormittag.
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1: Die Meldungen der Ungarn-Deutschen hören Sie am 11. August von Melitta Hengel. Auch in diesem Jahr wurde der Lebenswerkpreis für Vecsés feierlich verliehen. Heuer erhielt die hohe Auszeichnung Maria Osikowicz-Csendesi. Die Preisträgerin hat ihr ganzes Leben in den Dienst der Stadt gestellt. Als gebürtige Vecséserin leistete sie über 4 Jahrzehnte hinweg eine herausragende pädagogische, gemeinschaftsfördernde und werteschaffende Arbeit, die das Bildungs- und Kulturleben der Stadt nachhaltig geprägt hat. Besonders verdient machte sie sich um die Bewahrung und Weitergabe der ungarndeutschen Traditionen in Vecsés. Ein weiterer Schwerpunkt ihres Wirkens war die Stärkung des katholischen Profils und der christlichen Werte der Petőfi-Schule. Zudem prägt sie seit Jahrzehnten als Organistin und Chorleiterin das kirchenmusikalische Leben der Stadt. Für ihr vielseitiges Engagement wurde sie nun mit dem Lebenswerkpreis für Vecsés geehrt. Wir gratulieren der Preisträgerin ganz herzlich. Die Landesselbstverwaltung der Ungarn-Deutschen bereitet bereits jetzt die Gala der Ungarn-Deutschen Selbstverwaltungen im Januar 2027 vor. Dafür werden noch Auftretende für das Kulturprogramm gesucht. Die ausführlichen Informationen hierzu finden Sie auf www.ldu.hu. Die Geschäftsstelle der LDU in der Juliostraße 9 in Budapest geht in die Verwaltungspause. Das Büro wird zwischen dem 10. und 23. August geschlossen sein. Nach der Sommerpause arbeitet die Geschäftsstelle wie gewohnt weiter. Die neueste Folge der Serie Koch mit, mach mit ist da. In der neuen Episode werden im Rahmen des LDU-Jugendprojekts traditionelle ungarndeutsche Speisen aus Wallai, Walloy vorgestellt. Weitere Infos und das Video finden Sie auf der Homepage der LDU oder auf Facebook. Unter dem Titel Das begehrte Prachtstück, die Kunst von Béla Gruber, ist zurzeit eine Gedenkausstellung in der Ungarischen Nationalgalerie zu sehen. Die Ausstellung im Festungspalais-Gebäude B kann bis zum 23. August besichtigt werden. Die Doppelausstellung Bilder und Geschichten aus Vergangenheit und Gegenwart des Fotografen Károly Csorba kann nach vorheriger Anmeldung unter info@zentrum.hu bis Anfang September im Otto Heineck Saal des Hauses der Ungarn-Deutschen in der Lendvai Straße 22 in Budapest besichtigt werden. Die Besucher haben dabei die Möglichkeit, nicht nur die besondere fotografische Welt von Károly Csorba kennenzulernen, sondern auch jene kulturellen und gemeinschaftlichen Werte zu entdecken, die sein künstlerisches Schaffen

0: Kulturtag der Stadt Hajós wird am 15. August veranstaltet. Zwischen 15 und 19 Uhr erwarten verschiedene Freizeitaktivitäten die Kinder und das Festprogramm beginnt um 18 Uhr. Der Veranstaltungsort ist der Anna-Maria-Hall-Platz in Hajós. Alle sind herzlich willkommen. Die Kirmes in Újborg findet am 15. August statt. Das Programm beginnt um 16 Uhr mit der Heiligen Messe. Ab 18.45 Uhr folgt der Auftritt der Saarer Tanzgruppe und ab 19 Uhr spielen die Tarianer Spitzbum zum Tanz auf. Während des Nachmittags stehen den Kindern verschiedene Spiele zur Verfügung. Der Veranstaltungsort ist die Bühne beim Kulturhaus. Feiern auch Sie den Kulturtag der Stadt Hajós mit. Das Spätschoppen in Bécsvár wird heuer am 15. August organisiert. Das Kulturprogramm beginnt um 17 Uhr. Die Gäste werden auch diesmal auf dem Dreifaltigkeitsplatz vor dem Rathaus erwartet. Die Organisatoren freuen sich auf viele Teilnehmer. Die Fünfkirchner Deutsche Selbstverwaltung und der Lienau-Verein organisieren auch im August noch die Platzkonzerte in Fünfkirchen. Das nächste Konzert findet am 16. August ab 18 Uhr im Hof vom Lienau-Haus in der Munkácsi-Straße 8 in Fünfkirchen statt. Für beste Musik sorgt die Alte Kameraden-Blaskapelle. Alle Blasmusikliebhaber sind herzlich willkommen. Die nächste deutsche Messe in Fünfkirchen wird am 16. August um 16 Uhr im Dom von Fünfkirchen zelebriert. Alle Gläubigen werden herzlich erwartet. Wer das Tanzbein schwingen möchte, sollte sich den 29. August bereits jetzt im Kalender anstreichen. Dann findet nämlich in Polen der zweite landesweite schwäbische Jugendball statt. Ein buntes Programm, traditionelle Musik und Viergeselligkeit erwarten hier das Publikum. Auch für den Herbst lohnt es sich bereits jetzt zu planen. Absolutes Muss für Blasmusikfans ist das schwäbische Musikwochenende in Wieland, das für den 11. und 12. September angekündigt ist. Und eine Meldung in eigener Sache. Zwischen dem 12. und 14. August finden Wartungsarbeiten an der Sendestation im Raum Szolnok statt. Im Zeitraum zwischen 8 Uhr morgens am 12. August und 20 Uhr abends am 14. August kann es deshalb zu Störungen bzw. Ausfällen unserer Sendungen kommen. Nach Beendigung der Arbeiten wird der Nationalitätensender wieder wie gewohnt empfangbar sein.
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1: Wir berichten heute über den Start des Sziget-Festivals in Budapest, neue archäologische Funde aus der Landnahmezeit, den 160. Geburtstag des Budapester Zoos, die anhaltend niedrigen Wasserstände der Donau, Fortschritte in der ungarischen Forschung, eine erfolgreiche Sommersaison im Inlandtourismus sowie aktuelle Entwicklungen im Kulturbereich. Sie hören die Nachrichten im Treffpunkt am Vormittag am 11. August, zusammengestellt von Gabor Schulteis. Wir beginnen mit einem der größten Kulturereignisse des Landes. In Budapest laufen die letzten Vorbereitungen für das diesjährige Sziget-Festival. Bereits heute reisen tausende Besucher aus dem In- und Ausland auf die Óbuda-Insel. Die Veranstalter rechnen erneut mit Gästen aus mehr als 100 Ländern. Trotz der Herausforderungen des Sommers, insbesondere bei Energie- und Wasserversorgung, sehen sich die Organisatoren gut vorbereitet. Das Festival gilt weiterhin als eines der bedeutendsten Musikereignisse Europas. Eine Nachricht aus der Archäologie. Im Komitat Pest haben Experten eine außergewöhnlich wertvolle Sammlung von Fundstücken aus der Zeit der ungarischen Landnahme vorgestellt. Die Archäologen sprechen von einem wichtigen Beitrag zur Erforschung der frühen Geschichte Ungarns. Die Objekte sollen nach ihrer wissenschaftlichen Auswertung auch der Öffentlichkeit präsentiert werden und könnten neue Einblicke in das Leben vor mehr als 1000 Jahren ermöglichen. Nun nach Budapest in den Zoo. Der Budapester Zoo und Botanische Garten feiert in diesem Jahr sein 160-jähriges Bestehen. Aus diesem Anlass fanden am Wochenende zahlreiche Sonderprogramme für Familien statt. Besucher konnten an Führungen teilnehmen, seltene Tierarten kennenlernen und einen Blick hinter die Kulissen werfen. Der Zoo gehört zu den ältesten zoologischen Einrichtungen Europas und bleibt eine der beliebtesten Freizeitattraktionen des Landes. Kommen wir nun zu einem Umweltthema. Die niedrigen Wasserstände der Donau beschäftigen weiterhin Fachleute und Anwohner. An mehreren Stellen wurden in den vergangenen Tagen historische Gegenstände sichtbar, die jahrzehntelang unter Wasser lagen. Experten beobachten die Situation aufmerksam. Gleichzeitig betonen die Wasserbehörden, dass die Trinkwasserversorgung weiterhin gesichert ist. Die anhaltende Trockenheit zeigt jedoch deutlich, vor welchen Herausforderungen die Region in den kommenden Jahren stehen könnte. Jetzt zur Wissenschaft. Ungarische Forschungseinrichtungen bauen ihre Aktivitäten im Bereich der künstlichen Intelligenz weiter aus. Neue Programme sollen Unternehmen, Bildungseinrichtungen und Privatpersonen beim sicheren Umgang mit modernen KI-Anwendungen unterstützen. Wissenschaftler sehen darin einen wichtigen Schritt, um Innovationen schneller in den Alltag zu integrieren und gleichzeitig Risiken besser einschätzen zu können. Ein Blick auf den Tourismus. Die Sommerferien sorgen weiterhin für eine rege Reisetätigkeit innerhalb Ungarns. Besonders die Regionen rund um den Balaton sowie zahlreiche Kurorte melden gute Besucherzahlen. Hotels und Gästehäuser berichten von einer stabilen Nachfrage. Tourismusfachleute bewerten die bisherige Sommersaison insgesamt positiv und erwarten auch für die kommenden Wochen ein hohes Gästeaufkommen. Und noch eine Kulturmeldung zum Schluss. Die Ungarische Nationalgalerie hat die Laufzeit ihrer beliebten Ausstellung Dolce Vita verlängert. Wegen des großen Besucherinteresses bleibt die Schau länger geöffnet als ursprünglich geplant. Die Ausstellung präsentiert bedeutende Werke und beleuchtet verschiedene Aspekte europäischer Lebenskunst. Kulturinteressierte erhalten damit zusätzliche Gelegenheit für einen Besuch in Budapest.
0: Das Wetter.
1: Ungarn erwartet heute überwiegend sonniges und warmes Sommerwetter. Im Tagesverlauf bilden sich örtlich einige Quellwolken, Niederschläge sind jedoch nur vereinzelt möglich. Die Höchsttemperaturen liegen zwischen 31 und 36 Grad. Dazu weht meist ein schwacher bis mäßiger Wind. Auch am Abend bleibt es vielerorts angenehm warm. Das waren die Nachrichten im Treffpunkt am Vormittag, am Mikrofon mit Gabor Schulteis. Ich wünsche Ihnen einen angenehmen Dienstag und einen erfolgreichen Start in den Tag.
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0: Am Wochenende des 1. August stand die südostungarische Stadt Elek ganz im Zeichen ihrer Traditionen und ihrer weltweiten Gemeinschaft. Dort wurde das 17. Welttreffen der Eleker veranstaltet. Zahlreiche Gäste aus dem In- und Ausland kamen zusammen, um Erinnerungen auszutauschen und alte Kontakte zu pflegen. Über die Höhepunkte der Veranstaltung und ihre Bedeutung für die Eleker Gemeinschaft habe ich mit dem Vorsitzenden der deutschen Selbstverwaltung von Elek, László Wittmann, gesprochen.
1: Das 17. Welttreffen der Eleker findet heute statt. Sprechen wir ein bisschen über diese Veranstaltung. Es wird ja alle 2 Jahre organisiert, also es blickt auf eine ziemlich lange Tradition zurück.
2: Ja, genau. Das erste solche Welttreffen wurde 1990 organisiert. Damals wurden Hunderte von ehemaligen Eleken eingeladen und viele haben der Einladung gefolgt. Das zweite Mal 1994 und seitdem jedes zweite Jahr. Also das ist schon das 17. Programm bzw. Programmreihe, weil die Programme dauern 3 Tage lang.
1: Wenn wir jetzt vom Welttreffen sprechen, ist dann eher der deutschsprachige Raum betroffen, von wo auch ehemalige Eleker gekommen sind oder auch heute noch kommen.
2: Ja, das kommt aus der Geschichte unserer Stadt, weil die Deutschen wurden vor 80 Jahren vertrieben. Fast 5000 Eleker-Deutsche wurden vertrieben und die meisten sind oder waren oder lebten in Deutschland. Es gibt viele, die aus Deutschland in andere Länder der Welt zogen, aber die meisten lebten in Deutschland und die meisten sind aus Deutschland zu diesem Welttreffen gekommen.
1: Zum großen Teil ist ja diese Generation leider nicht mehr da, die damals vertrieben wurden. Sind die Nachkommen, die Familienmitglieder daran interessiert, kommen sie gerne zu solchen Veranstaltungen?
2: Interessant ist, dass dieses Jahr eine Dame aus Laudenbach da ist, die, wie hat sie erzählt, 3 Jahre alt war, als sie vertrieben wurde mit der Familie. Also sie ist jetzt 83 Jahre alt. Mit ihrem Mann ist sie gekommen. Aber das kann man beobachten, dass es einige gibt, die Kinder und Enkelkinder, die Interesse zeigen, Interesse für den Geburtsort ihrer Eltern oder Großeltern.
1: Gibt es diese Kontakte oder halten diese Kontakte oder solche Kontakte auch dann zwischen diesen zweijährlichen Veranstaltungen?
2: Elek pflegt intensive Kontakte zu Deutschland bzw. zu 2 Ortschaften. 2 Städtepartnerschaften hat die Stadt. Einmal in Bayern die Stadt Gerolzhofen, weil vor 302 Jahren Siedler aus Gerolzhofen nach Elek kamen und Elek neu gründeten. Und einmal zu Laudenbach in Baden-Württemberg, weil heute Laudenbach als Zentrum der Eleker und ihr Nachkommen gilt. Diese Städtepartnerschaften sind für uns sehr wichtig. Beim Ausbau dieser Partnerschaften haben einige Personen in Deutschland eine große Rolle gespielt. Eine Person muss ich hier unbedingt namentlich nennen, Herrn Joshi Ament, der mit einigen anderen vor fast 20 Jahren den Kulturkreis Elek gegründet hat und große Verdienste hat beim Ausbau dieser Städtepartnerschaften. Und ja, wir pflegen, wie gesagt, intensive Kontakte, nicht nur jedes zweite Jahr, wo das Welttreffen, Weltfreundschaftstreffen der Eleker stattfindet, sondern auf mehreren Ebenen. Dieses Jahr waren zum Beispiel Eleker-Schüler im Rahmen eines Schüleraustauschprogramms in Gerolzhofen und auch in Laudenbach.
1: Du hast es ja bereits erwähnt, als wir vor 2 Jahren genau in diesem Raum gesprochen haben, dann habt ihr 300 Jahre Ansiedlung gefeiert, aber dieses Mal sind auch 2 Jubiläen, wenn ich richtig weiß.
2: Ja. Das eine ist ein trauriges Jubiläum, nämlich 80 Jahre Vertreibung. Und wie ich früher erwähnt habe, war Elek sehr hart von diesen Ereignissen betroffen. Damals bei der Volkszählung im Jahre 1941 hatte Elek etwa 9000 Einwohner und fast 5000 sind vertrieben worden im Jahre 1946. Das ist ein trauriges Jubiläum. Wir gedenken diesen Ereignissen. Wir gedachten auch heute Vormittag mit einer Aufführung des Vereins der Elecker Deutschen. Das war sehr bewegend und auch morgen am Sonntag findet eine offizielle Gedenkveranstaltung statt. Das andere wichtige Jubiläum ist 30 Jahre Stadt. Elek bekam vor 30 Jahren im Jahre 1996 den Stadttitel und morgen am Sonntag findet eine feierliche Stadtratssitzung statt in Anwesenheit der beiden Partnerstädte aus Deutschland.
0: Liebe Zuhörer, wir spielen ein wenig Musik und dann sind wir mit Laszlo Wittmann zurück.
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0: Für viele Menschen mit Wurzeln in Elek ist das Welttreffen weit mehr als nur ein Festwochenende. Es ist eine Begegnung mit der eigenen Geschichte, mit Freunden und Familienmitgliedern aus aller Welt. Anfang August fand bereits zum 17. Mal das Welttreffen der Eleker statt. Welche Eindrücke die Veranstaltung hinterlassen hat und welche Rolle sie für die deutsche Gemeinschaft in Elek spielt, darüber sprach ich mit Laszlo Wittmann, dem Vorsitzenden der Deutschen Selbstverwaltung von Elek.
1: Sprechen wir dann ein bisschen über diese Veranstaltungsreihe dieses Jahr. Was konnten bzw. können die Interessenten, die an diesem Wochenende in Elek anwesend sind, erleben?
2: Am Freitag, und das ist schon gewöhnlich, findet ein Einzug in die Stadt statt mit Pferdekutschern, ähnlich wie damals, als vor über 300 Jahren unsere Ahnen in Elek angekommen sind. Das ist ein traditionelles Programm und die Programmreihe, das Weltfreundschaftstreffen, wird mit diesem Programm offiziell eröffnet. Am Samstag fand heute, wie ich schon erwähnt habe, eine Vorführung in der Organisation des Vereins der Deutschen in Elek statt, mit drei Familiengeschichten. Und bei allen drei ging es um die Vertreibung, wie die einzelnen Familien diese Vertreibung erlebt hatten. Heute Nachmittag findet ein schönes Akkordeonkonzert in der katholischen Kirche statt. Wir sind sehr gespannt darauf. Ein junger Künstler aus der benachbarten Stadt Gyula kommt zu uns. Und heute Abend ist auch schon eine Tradition, findet der traditionelle schwäbische Winkelball statt mit etwa 50 Gästen aus Deutschland und natürlich auch mit Elekern. Und das ist auch traditionell, am Sonntag gibt es eine offizielle Gedenkveranstaltung. Viertel nach neun im Friedhof eine Kranzniederlegung. Im Friedhof wurden alte Grabsteine restauriert und aufgestellt, und bei diesem Grabsteingarten findet eine Kranzniederlegung statt. Anschließend um 10 Uhr eine deutschsprachige Messe. Und das ist auch erfreulich für uns, weil wir seit vielen Jahren kein deutschsprachiges Gottesdienst in unserer Kirche hatten. Das haben wir morgen um 10 Uhr und anschließend um 11 Uhr dann die offizielle Gedenkveranstaltung bei der berühmten Landesgedenkstätte, Eleker Landesgedenkstätte.
1: Wir sind ja jetzt noch mittendrin im 17. Welttreffen. Aber wie siehst du die Fortsetzung dieser Veranstaltungsreihe? Wird das Welttreffen, auch das 18. Welttreffen, stattfinden?
2: Ein Gast aus Deutschland hat gestern so formuliert, übrigens der dritte Bürgermeister unserer Partnerstadt Gerolzhofen, dass wir dieses Welttreffen unbedingt fortsetzen müssen. Und wir haben es vor, das auch zu machen. Natürlich nicht in der Form, wie das vor 30 Jahren angefangen hat. Vor 30 Jahren hatten wir hunderte Gäste aus, vor allem aus Deutschland, aber aus dem Übersee, die damals vertrieben wurden und zur Erlebnisgeneration gehörten. Heute ist das nicht mehr der Fall. Heute kommen vor allem die Nachkommen. Und wir wollen auch deswegen diese Kontakte zu Gerolzhofen und zu Laubenbach weiterhin verstärken und pflegen, damit wir, also die drei Ortschaften, wissen, dass sie zueinander gehören.
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1: Die Meldungen der Ungarn-Deutschen hören Sie am 11. August von Melitta Hengel. Auch in diesem Jahr wurde der Lebenswerkpreis für Vecsés feierlich verliehen. Heuer erhielt die hohe Auszeichnung Maria Osikowicz-Csendesi. Die Preisträgerin hat ihr ganzes Leben in den Dienst der Stadt gestellt. Als gebürtige Vecséserin leistete sie über 4 Jahrzehnte hinweg eine herausragende pädagogische, gemeinschaftsfördernde und werteschaffende Arbeit, die das Bildungs- und Kulturleben der Stadt nachhaltig geprägt hat. Besonders verdient machte sie sich um die Bewahrung und Weitergabe der ungarndeutschen Traditionen in Vecsés. Ein weiterer Schwerpunkt ihres Wirkens war die Stärkung des katholischen Profils und der christlichen Werte der Petőfi-Schule. Zudem prägt sie seit Jahrzehnten als Organistin und Chorleiterin das kirchenmusikalische Leben der Stadt. Für ihr vielseitiges Engagement wurde sie nun mit dem Lebenswerkpreis für Vecsés geehrt. Wir gratulieren der Preisträgerin ganz herzlich. Die Landesselbstverwaltung der Ungarn-Deutschen bereitet bereits jetzt die Gala der Ungarn-Deutschen Selbstverwaltungen im Januar 2027 vor. Dafür werden noch Auftretende für das Kulturprogramm gesucht. Die ausführlichen Informationen hierzu finden Sie auf www.edu.hu. Die Geschäftsstelle der EDU in der Juliostraße 9 in Budapest geht in die Verwaltungspause. Das Büro wird zwischen dem 10. und 23. August geschlossen sein. Nach der Sommerpause arbeitet die Geschäftsstelle wie gewohnt weiter. Die neueste Folge der Serie Koch mit, mach mit ist da. In der neuen Episode werden im Rahmen des EDU-Jugendprojekts traditionelle ungarndeutsche Speisen aus Wallai, Walloy vorgestellt. Weitere Infos und das Video finden Sie auf der Homepage der EDU oder auf Facebook. Unter dem Titel Das begehrte Prachtstück, die Kunst von Béla Gruber, ist zurzeit eine Gedenkausstellung in der Ungarischen Nationalgalerie zu sehen. Die Ausstellung im Festungspalais-Gebäude B kann bis zum 23. August besichtigt werden. Die Doppelausstellung Bilder und Geschichten aus Vergangenheit und Gegenwart des Fotografen Károly Csorba kann nach vorheriger Anmeldung unter info@zentrum.hu bis Anfang September im Otto-Heineck-Saal des Hauses der Ungarn-Deutschen in der Lendvai Straße 22 in Budapest besichtigt werden. Die Besucher haben dabei die Möglichkeit, nicht nur die besondere fotografische Welt von Károly Csorba kennenzulernen, sondern auch jene kulturellen und gemeinschaftlichen Werte zu entdecken, die sein künstlerisches Schaffen inspirieren. Vorbeischauen lohnt sich. Am 15. August findet die schwäbische Hochzeit in Miklósi statt. Das Programm beginnt um 14 Uhr bei der Freilichtbühne. Von hier aus startet der Hochzeitszug. Eine Teilnahme am Abendessen ist nur nach vorheriger Anmeldung möglich. Registration und weitere Informationen erhalten Sie von der Selbstverwaltung von Miklósi. Werden auch Sie Teil einer echten schwäbischen Hochzeit und erleben Sie die Feierlichkeiten mit. Alle Interessenten werden herzlich erwartet. Der Kulturtag der Stadt Hajós wird am 15. August veranstaltet. Zwischen 15 und 19 Uhr erwarten verschiedene Freizeitaktivitäten die Kinder und das Festprogramm beginnt um 18 Uhr. Der Veranstaltungsort ist der Anna-Maria-Hall-Platz in Hajós. Alle sind herzlich willkommen. Die Kirmes in Újborg findet am 15. August statt. Das Programm beginnt um 16 Uhr mit der Heiligen Messe, ab 18.45 Uhr folgt der Auftritt der Saarer Tanzgruppe und ab 19 Uhr spielen die Tarjaner Spitzbum zum Tanz auf. Während des Nachmittags stehen den Kindern verschiedene Spiele zur Verfügung. Der Veranstaltungsort ist die Bühne beim Kulturhaus. Feiern auch Sie den Kulturtag der Stadt Hajós mit. Das Spätschoppen in Bécsvár wird heuer am 15. August organisiert. Das Kulturprogramm beginnt um 17 Uhr. Die Gäste werden auch diesmal auf dem Dreifaltigkeitsplatz vor dem Rathaus erwartet. Die Organisatoren freuen sich auf viele Teilnehmer. Die fünf Kirchner Deutsche Selbstverwaltung und der Lienau Verein organisieren auch im August noch die Platzkonzerte in fünf Kirchen. Das nächste Konzert findet am 16. August ab 18 Uhr im Hof vom Lienauhaus in der Munkácsi Straße 8 in fünf Kirchen statt. Für beste Musik sorgt die alte Kameradenblaskapelle. Alle Blasmusikliebhaber sind herzlich willkommen. Die nächste Deutsche Messe in fünf Kirchen wird am 16. August um 16 Uhr im Dom von fünf Kirchen zelebriert. Alle Gläubigen werden herzlich erwartet. Wer das Tanzbein schwingen möchte, sollte sich den 29. August bereits jetzt im Kalender anstreichen. Dann findet nämlich in Polen der zweite landesweite schwäbische Jugendball statt. Ein buntes Programm, traditionelle Musik und viel Geselligkeit erwarten hier das Publikum. Auch für den Herbst lohnt es sich bereits jetzt zu planen. Absolutes Muss für Blasmusikfans ist das schwäbische Musikwochenende in Wieland, das für den 11.

Mit dem nächsten Titel endet die heutige Treffpunkt am Vormittag-Ausgabe, liebe Zuhörer. Sie finden uns im Internet unter www.mediaclick.hu. Ihre E-Mails erwarten wir auf nemeth@radio.hu. Das letzte Lied spielt heute das Weminder Sextett. Morgen bin ich ab 10 Uhr erneut für Sie da. Schalten Sie auch am Mittwoch ein. Auch im Namen meines Kollegen Laszlo Strasser am Mischpult wünsche ich Ihnen einen gemütlichen Nachmittag. Gabor Schulteis haben Sie heute in der deutschsprachigen Landessendung gehört. Hochkewe und Profsen.

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